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1: Et ist 3 Uhr. An 2 Minuten.
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3: Das ist eine Wauer. An 1 Minute.
4: Den Unterschied und der Freitag ein extrem warm. Bis es aber eigentlich gewischt für diesen Sommerabend. Samstag geht es ein bisschen schwierig auf mit den Temperaturen. Um Freitag wird nach richtig geschwächt, hat man bis zu 37 Grad.

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1: Guten Morgen!
2: Den Donnerstag und der Freitag eigentlich extrem warm, da ist es aber eigentlich gewesen, für diesen Sommerabend, Samstag geht es ein bisschen schwierig auf mit den Temperaturen. Um Freitag wird nach richtig geschwächt, mit bis zu 37 Grad.
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3: 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An ihr wollt fahren, wo ihr gerade losstellt. Allerdings muss ich wieder und Rad checken. Ich bin im Keller gestanden und auch da muss ich ein bisschen Handmodulieren, für den anderen Abschuss zu bringen. Wenn ihr das möchtet, habe ich einen Tipp, dass ihr für die Velo-Saison da lo kriegt, hört lo Sarah Maria Deckert von der Reitschaft Myself für Reis. Guten Morgen, Sarah Marie.
4: Hallo.
3: Wenn man sich die Kosten für einen professionellen Check-up in der Werkstatt sparen will und das lieber selber machen möchte, was sind da die Basics, die man auf jeden Fall machen sollte?
4: Also auf die Checkliste habe ich jetzt mal nur Basics gesetzt, also wirklich Fahrrad putzen, die Reifen auf jeden Fall checken, das ist natürlich wichtig. Die Kette sollte gut laufen, also die ordentlich schmieren und als letztes die Bremsen, weil die sind wirklich wichtig.
3: Fahrradfahren macht ja Spaß, man kommt aber, wenn man ordentlich in die Pedale tritt oder Gegenwind hat, auch mal schnell ins Schwitzen, was auf dem Weg zur Arbeit ziemlich doof ist. Leider kann man auch nicht in jenen schicken oder feinen Klamotten aufs Rad steigen, das reibt schnell durch oder wird dreckig. Was rätst du uns?
4: Ja, also ich würde sowieso in erster Linie dazu raten, gemütlich zu fahren. Also ob man jetzt 5 Minuten früher oder später ankommt im Büro, ist meistens egal. Deswegen sollte man das schon als so kleine Entschleunigungsübung sehen. Dann ist das mit dem Schwitzen schon mal gar kein so großes Problem. Und wer aber trotzdem das also als Sportausgleich braucht morgens, der könnte wirklich drüber nachdenken, sich tatsächlich einfach ein Hemd zum Wechseln mitzunehmen.
3: Dass Autofahrer leider häufig ziemlich rücksichtslos sind und Radfahrer in gefährliche Situationen bringen, ist ja bekannt. Wir wollen aber natürlich auch nicht verschweigen, dass es ein paar ziemlich kamikaze Radfahrer gibt, für die keine Regeln zu gelten scheinen.
4: In der Tat gelten Geschwindigkeitsbegrenzungen auch für Radfahrer. Man kann geblitzt werden. Jetzt hat man natürlich keinen Schild vorne am Fahrrad, aber das geht trotzdem mit Radarkontrollen und Beamten in Zivil oder in Uniform, die einen dann anhalten können und man ein Bußgeld bekommt. Ansonsten vielleicht ganz noch interessant zu wissen, die Promillegrenze, die liegt bei sehr toleranten 1,6%. Aber wenn man fahrauffällig unterwegs ist, dann kann es auch bei weniger, also bei einem niedrigeren Wert gefährlich werden. Was ein Mythos übrigens ist, sind die Kopfhörer, dass die verboten sind auf dem Rad. Das stimmt nicht. Die Hände müssen frei sein und man muss seine Umgebung noch wahrnehmen, also auf die Lautstärke einfach ein bisschen achten.
3: Noch eine gute Nachricht zum Schluss. Man kann über seinen Arbeitgeber nicht nur einen Dienstwagen leasen, sondern auch ein Dienstrad. Wie geht das eigentlich?
4: Das ist im Grunde genau dasselbe. Auch Fahrräder kann ich leasen, übrigens schon seit 6 Jahren. Also das ist gar nicht neu, nur weiß es niemand. Das geht ganz einfach über den Arbeitgeber und über so 36 Monate wird diese Rate von dem eigenen Bruttogehalt abgezogen. Das bedeutet letztlich dann auch, dass mein zu versteuerndes Einkommen geringer wird. Dazu gehört auch übrigens Zubehör wie Sattelreifen und Schloss. Also auch all das kann geleast werden.
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2: 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Eine Botschaft, die bis heute nicht von ihrer Bedeutung verliert. 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
6: Guten Morgen!
5: Den Donnerstag und der Freitag sind eigentlich extrem warm, da müsste es aber eigentlich gewesen sein für diesen Sommer, aber am Samstag geht es ein bisschen schwierig auf mit den Temperaturen. Um Freitag wird nach richtig geschwächt, dass man bis zu 37 Grad.

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3: 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Mit ihrer zur Entspannung um der Urlaubsdestination dann kennt, als Tourist mit viel Stress verbunden. 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Tipps für entspannend Urlesen, heute den Mike Wirt.
4: Bevor wir im Urlaubsparadies landen, gilt es erst einmal, die Anreise möglichst reibungslos über die Bühne zu kriegen. Dazu zählt auch die Ankunft am Flughafen, sagt Chara Kim Nikolait von Drive and Park.
5: Die meisten Flughäfen sind ja heutzutage super gut angebunden und wie man anreist, ist letztendlich eine Frage von Komfort und Kosten. Mit dem Auto ist es zweifellos am entspanntesten, man ist ganz flexibel und man ist auch nicht auf Bus und Bahn angewiesen, also komplett unabhängig in der Zeitplanung.
4: Vorbereitung ist alles, denn Gepäckabgabe und Sicherheitschecks können länger dauern und auch das Auto will geparkt werden.
5: Da gibt es einige Möglichkeiten am und um den Flughafen herum. Terminalparkplätze sind aber mit extremen Kosten und langen Fußwegen verbunden. Da kann es mühselig sein mit Gepäck und Kindern. Da empfiehlt sich das Shuttleparken. Das ist eine bequeme und kostengünstige Alternative, sein Auto unterzubekommen. Einfach online nach Shuttleparken in der Nähe meines Flughafens suchen und dann bequem vorab den Parkplatz online buchen.
4: Seriöse Anbieter haben weder versteckte noch Extrakosten, beispielsweise für übergroße Autos. Auch die Schlüssel müssen wir nicht abgeben.
5: Die Parkplätze liegen meist wenige Kilometer vom Flughafen entfernt, das heißt, sie sind sehr nah. Man ist sehr schnell am Flughafen samt Gepäck. Man wird direkt zum Terminal befördert. Das Auto steht zudem auch noch sicher. Da muss man sich auch keine Sorgen machen.
4: Nach dem Urlaub fährt uns der Shuttle-Service dann wieder zurück zum Parkplatz und wir können flexibel und unabhängig im eigenen Auto nach Hause fahren.
3: Du glaubst, also da muss nicht unbedingt Stress sein. Vor den von vier entspannten Parken beim Flughafen, bei der Flughafen-Gegend, geht es unter drive-and-park.de.
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3: Den Donnerstag und den Freitag ist eigentlich extrem warm. Da ist es aber eigentlich gewesen für diesen Sommer. Aber am Samstag geht es ein bisschen schwierig auf mit den Temperaturen. Am Freitag wird noch richtig geschwächt, dass man bis zu 37 Grad. 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
5: Always, always. 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
1: Der Sängauer. An 2 Minuten.
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3: Den Donnerstag und der Freitag eigentlich extrem warm, da ist es aber eigentlich gewesen für diesen Sommerabend. Samstag geht es ein bisschen schwierig auf mit den Temperaturen. Um Freitag wird noch richtig geschwächt, dass man bis zu 37 Grad.
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1: Es endet mit einem 16-Hour und dann sind es noch mit einem 19-Hour.
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1: Et ist 4 Uhr. An 2 Minuten.
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1: Das von der Wauer. 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
3: Den Donnerstag und der Freitag ist eigentlich extrem warm. Da müsste es aber eigentlich gewesen sein, für diesen Sommerabend. Samstag geht es ein bisschen schwierig auf mit den Temperaturen. Um Freitag wird nach richtig geschwächt, dass man bis zu 37 Grad.
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1: Das ist 6 Uhr. An 2 Minuten.
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3: Den Donnerstag und der Freitag sind eigentlich extrem warm, da müsste es aber eigentlich gewesen sein für diesen Sommer, aber Samstag geht es ein bisschen schwierig auf mit den Temperaturen. Um Freitag wird noch richtig geschwächt, das macht bis zu 37 Grad. 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
1: Das 7 Uhr. An 2 Minuten.
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3: Den Donnerstag und der Freitag sind extrem warm. Da ist es aber eigentlich gewesen, dass für diesen Sommerabend Samstag geht es ein bisschen schwierig auf mit den Temperaturen. Um Freitag geht es nach richtig geschwächt, dass man bis zu 37 Grad.

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3: Sie sehen niedlich aus, können aber große Probleme verursachen. Die biberähnlichen Nutrias breiten sich in Deutschland immer stärker aus. Besonders an Flüssen und Gewässern hinterlassen die Tiere ihre Spuren, bestätigt Biologe Thorsten Reinwald vom Deutschen Jagdverband.
4: Zum einen baut sie große Höhlen-Grabensysteme, gerade in Dämme, in Wälle, entlang von Gewässern, an Fließgewässern oder eben auch am Deich. Das gefährdet den Hochwasserschutz. Das andere, was nachteilig ist, ist ihr Heißhunger auf Schilf.
3: Und das bedeutet, dass Insekten, Vögeln und Fischen die Kinderstube genommen wird. Die Jagd ist darum eine der wichtigsten Maßnahmen, um den Bestand einzudämmen. Wie groß die Herausforderung inzwischen ist, zeigen die aktuellen Entwicklungen.
4: Wir haben wieder einen Rekord erreicht in der vergangenen Jagdsaison. Das sind jetzt über 131.000 Nutria, die zur Strecke gekommen sind in der Jagdstatistik, die meisten davon mit Leben fallen. Das sind, sage und schreibe, 1.700% mehr Tiere als vor 20 Jahren.
3: Die Nutria steht sogar auf der EU-Liste der invasiven Arten. Deshalb gibt es Vorgaben, wie mit den Tieren umgegangen werden soll.
4: Das machen die Jäger und die Jägerinnen in Deutschland hauptsächlich ehrenamtlich. Was wir aber auch machen können, gerade in den Städten, ist Tiere nicht füttern. Offensichtlich sind die Tiere für einige Menschen sehr possierlich. Sie werden gefüttert und das kurbelt natürlich die Reproduktion noch zusätzlich an.
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2: 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Man braucht nicht viel Gewürze, nicht viel Kräuter, nicht viel Technik. Eigentlich braucht man einen Ofen, Grill oder einen Topf. Man braucht ein herrliches Grundprodukt und vielleicht zwei, drei feine Begleiter, die dem Grundprodukt ein bisschen schmeicheln und das noch hervorheben. Zum Beispiel eine Lammkeule oder eine Lammschulter aus dem Ofen. Klingt jetzt so nach großer französischer feiner Küche. Ganz ehrlich, so wie ich es kennengelernt habe, einfacher geht es nicht mehr. Zwiebeln, Karotten klein schneiden, ein bisschen Bier mit in die Auflaufform, das Lamm mit Salz und Zitronensaft drüber, ab in den Ofen schieben, nach 2,5 Stunden rausholen und genießen.
1: Je weiter im Urlaub die Reise geht, desto gewöhnungsbedürftiger wird ja auch die Küche. Wie weit geht da deine eigene Experimentierfreude? Wo liegt denn für dich da noch die Grenzen?
2: Ich gehöre schon zu den Leuten, die relativ experimentierfreudig sind. Wenn es dann aber allerdings Gerichte sind, die so in meinem Kulturkreis nicht Standard sind, dann entscheide ich wirklich individuell, ob ich es essen möchte oder nicht. Also ich muss jetzt nicht auf Zwang Schlange essen oder auf Krampf irgendwelches Ungeziefer essen, irgendwelche Käfer oder Kakerlaken, die an den Straßenrändern angeboten werden. Wenn es aber mal ein Fisch ist, den ich nicht kenne, oder wenn es mal Gemüse und Kraut ist, was ich nicht kenne, dann greife ich natürlich zu.
1: Selbst wenn man sich auf die Urlaubsküche einlässt, bei den Getränken laden viele ganz schnell beim den Standards, zum Beispiel beim deutschen Bier. Ist das meist auch im Ausland so? Gibt es das überhaupt? Ist da auch ein bisschen Experimentierfreude gefragt?
2: Also am Ende des Tages sage ich den Leuten immer, sie sollen trinken das, was ihnen schmeckt. Das Einzige, was ich immer empfehle, ist wirklich, wenn ich mich schon im Ausland befinde, dann sollte ich mich auch versuchen, mit den lokalen Produkten auseinanderzusetzen. Und in Spanien, auch die haben gutes Bier. Die Spanier haben tolle Weine, die Italiener haben tolle Weine. Und es macht keinen Sinn, wenn ich in Italien bin, Wein aus Australien zu trinken. Das wäre schade, da würde ich einiges verpassen. Weil das kann ich dann auch wieder hier zu Hause machen.
1: Sommerurlaub 2012. Wie geht das da für dich und wo geht das hin? Wo kann man sich besonders inspirieren? Entlassen.
2: So mein Urlaubsziel in diesem Jahr mal wieder erstmal hauptsächlich natürlich Spanien. Mein Mädchen lebt da, ich habe dann ein kleines Häuschen und von da verbringe ich halt sehr viel Zeit in Spanien, aber nichtsdestotrotz, die Leute fahren ja nach Italien, nach Frankreich, nach Dänemark, manchmal vielleicht auch nur an die Mecklenburger Seenplatte. Und wer Inspiration braucht, vielleicht für die eine oder andere leckere Urlaubsgeschichte, sprich kulinarischen Ursprungs, da haben wir fantastische Rezepte entwickelt mit Essen und Trinken für jeden Tag.
1: Tim, vielen Dank für die Tipps und dass du heute wieder hier warst.
2: Tschüss und vielen Dank.
0: Am Meer Rezepte fahren wir natürlich auch bei Essen und Trinken für jeden Tag.

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